0: 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Follow 2-13, can you copy vehicle 2 and driver 2?
1: Go with vehicle 2.
0: All right, boy, Victor Ocean, David 5-3 on Dodge Journey, and then Frank Kern.
1: Go, Jer.
0: Colorado male, last of Naylor, like Taylor, but with a Nora instead of a Tom. First of Tony, date of birth is 5-10 of 79-79.
1: Copy, place clear, 2018, Dodge Journey, green color, expiration 11-26. Break. Clear, copy.
0: Abram, he's lost.
1: Copy, restrained to one, otherwise showing valid.
0: I copy that you see non-injury and no toes and no information so far on the run vehicle.
1: Copy, 19-02.
2: 3-13's spotted nothing from Old Meridian to Woodman on 24. We're investigating Owens Point, Maybach area.
1: 311, good copy.